Jahren verpflichtet hat. Auf seinem sozialen Netzwerk schrieb Trump, USA vor Jahren verpflichtet hat. Auf seinem sozialen Netzwerk schrieb Trump, er habe Verteidigungsminister Pete Hegseth angewiesen, die gemeinsamen Militär

0: Grenze zu Deutschland brennt es ebenfalls weiter. Die Situation sei noch immer nicht unter Kontrolle, sagen die Einsatzkräfte. Sie sprechen vom größten Brand in der Geschichte Belgiens. Dort wurden 2 Ortschaften evakuiert und am späten Abend ordneten auch die Behörden der deutschen Stadt Monschau eine teilweise Evakuierung an. Und auch in Spanien bleibt die Waldbrandgefahr hoch. In der nordöstlichen Region Aragon ist ein Soldat bei der Bekämpfung eines Waldbrandes ums Leben gekommen. Derzeit ist der Schwiegersohn von US-Präsident Donald Trump, Jared Kushner, im Nahen Osten, um über die Zukunft des Gazastreifens zu verhandeln. Er hat sich mit Vertretern der Vermittlerstaaten Ägypten, Katar und Türkei getroffen. Dabei kam es in Ägypten auch zu einem 2-stündigen Treffen mit dem Chef der islamistischen Hamas, Khalil al-Hayya, wie Nachrichtenagenturen melden. Als nächstes trifft sich Kushner mit dem israelischen Regierungschef Benjamin Netanyahu. Gestern hatten mehrere arabische Staaten Netanyahu kritisiert, weil er den US-Friedensplan für Gaza ablehnt. Das Wetter wird wechselnd bewölkt und stellenweise gibt es kräftige Schauer und Gewitter, im Norden bei 24, im Süden bis 30 Grad. Das waren Nachrichten von Radio SRF, verantwortlich Konrad Muschk.
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1: Die Nachrichten von SRF um 3 Uhr mit Konrad Muschk. Der derzeitige Ausbruch der Krankheit Ebola in Kongo-Kinshasa ist der tödlichste in der Geschichte des Landes. Das meldet die Nachrichtenagentur Reuters unter Berufung auf neue Daten der Gesundheitsbehörden im Kongo. Die Zahl der bestätigten Infektionen stieg demnach auf fast 5.000. Am Wochenende seien innerhalb 24 Stunden über 100 neue Fälle entdeckt worden. Beim derzeitigen Ausbruch seien bisher über 2.300 Menschen gestorben, melden die Behörden. Das seien mehr als während der Epidemie von 2018 bis 2020. Für die aktuelle Version von Ebola gibt es keine zugelassenen Medikamente oder Impfstoffe. Etwa ein Fünftel aller Infektionen verläuft tödlich. US-Präsident Donald Trump ist unzufrieden mit den gemeinsamen Militärmanövern mit Südkorea. Auf seinem sozialen Netzwerk schrieb Trump, er habe Verteidigungsminister Pete Hegseth angewiesen, die Manöver, welche die USA viel Geld kosteten, drastisch zu reduzieren. Diese sendeten ein unangemessenes und feindliches Signal an Nordkorea, das sich als nicht bedrohlich und

0: warnte die Menschen davor, ins Freie zu gehen. Ein Mensch sei bei einem Autounfall gestorben. Für Teile der Hauptinsel warnten die Behörden vor Hangrutschen und Sturzfluten. Obwohl sich der Sturm von einem Hurrikan zu einem tropischen Sturm abgeschwächt habe, sei die Gefahr noch nicht vorüber. Das Wetter: wechselnd bewölkt und stellenweise gibt es kräftige Schauer und Gewitter, im Norden um 24, im Süden bis 30 Grad. Das waren Nachrichten von Radio SRF, verantwortlich Konrad Muschk.
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1: Die Nachrichten von SRF vom 4 mit Konrad Muschk. Der derzeitige Ausbruch der Krankheit Ebola in Kongo-Kinshasa ist der tödlichste in der Geschichte des Landes. Das meldet die Nachrichtenagentur Reuters unter Berufung auf neue Daten der Gesundheitsbehörden im Kongo. Die Zahl der bestätigten Infektionen stieg demnach auf fast 5000. Am Wochenende seien innerhalb 24 Stunden über 100 neue Fälle entdeckt worden. Beim derzeitigen Ausbruch seien bisher über 2300 Menschen gestorben, melden die Behörden. Das seien mehr als während der Epidemie von 2018 bis 2020. Im US-Bundesstaat Hawaii waren wegen des Tropensturms Lala am Sonntag zeitweise mehr als 200.000 Haushalte ohne Strom. Mindestens 100 Häuser seien ganz oder teilweise zerstört worden, sagte der Gouverneur vor den Medien. Er warnte die Menschen davor, ins Freie zu gehen. Eine Person sei bei einem Autounfall gestorben. Für Teile der Hauptinsel warnten die Behörden vor Hangrutschen und Sturzfluten. Obwohl sich der Sturm von einem Hurricane zu einem tropischen Sturm abgeschwächt habe, sei die Gefahr noch nicht gebannt. Gegenseitige Angriffe zwischen der Ukraine und Russland haben auf beiden Seiten zivile Todesopfer gefordert. Gemäß der Nachrichtenagentur AFP liegt die Zahl der Toten auf beiden Seiten bei 19. Laut den russischen Behörden hat die Ukraine Ziele in der russischen Hauptstadt Moskau ins Visier genommen. Es sei einer der größten ukrainischen Angriffe gewesen, mit Hunderten von Drohnen. In verschiedenen Regionen Russlands sind bei den Angriffen Zivilpersonen getötet worden. In Wohngebieten in der südlichen Region Rostov etwa seien 5 Menschen getötet worden. Bei russischen Angriffen in der Ukraine sind ebenfalls mehrere Zivilistinnen und Zivilisten ums Leben gekommen. In der Hauptstadt Kiew wurde auch ein bekannter Buchmarkt zerstört. Die japanische Wirtschaft ist im zweiten Quartal schwächer geworden.

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1: Die Nachrichten von SRF um 5 mit Konrad Muschk und diesen Schwerpunkten. US-Präsident Trump will die gemeinsamen Militärmanöver mit Südkorea verkleinern und betont die guten Beziehungen mit Nordkoreas Machthaber Kim Jong-un. Und der Ebola-Ausbruch in Kongo-Kinshasa ist inzwischen der tödlichste in der Geschichte des Landes. Das Wetter wechselnd bewölkt und stellenweise kräftige Schauer und Gewitter. Im Norden um 24, im Süden bis 30 Grad. US-Präsident Donald Trump ist unzufrieden mit den gemeinsamen Militärmanövern mit Südkorea. Auf seinem sozialen Netzwerk schrieb Trump, er habe Verteidigungsminister Pete Hegseth angewiesen, die Manöver, welche die USA viel Geld kosteten, drastisch zu reduzieren. Diese sendeten ein unangemessenes und feindliches Signal an Nordkorea, das sich als nicht bedrohlich und respektvoll gezeigt habe, schrieb Trump. Er betonte seine guten Beziehungen zum nordkoreanischen Machthaber Kim Jong-un und kritisierte Südkorea dafür, sich nicht am Krieg gegen den Iran zu beteiligen. Südkoreas Verteidigungsministerium erklärte, die gemeinsamen Militärmanöver würden wie geplant stattfinden. Die 11-tägigen Übungen beginnen heute. Rund 18.000 südkoreanische Soldaten nehmen daran teil. Die Führung in Nordkorea hatte die Manöver am Freitag als Vorbereitung auf einen Angriffskrieg bezeichnet und mit Konsequenzen gedroht. Der derzeitige Ausbruch der Krankheit Ebola in Kongo-Kinshasa ist der tödlichste in der Geschichte des Landes. Das meldet die Nachrichtenagentur Reuters unter Berufung auf neue Daten der Gesundheitsbehörden im Kongo. Die Zahl der bestätigten Infektionen stieg demnach auf fast 5.000. Am Wochenende seien innerhalb 24 Stunden über 100 neue Fälle entdeckt worden. Beim derzeitigen Ausbruch seien bisher über 2.300 Menschen gestorben, melden die Behörden. Das sei mehr als während der Epidemie von 2018 bis 2020. Für die aktuelle Version von Ebola gibt es keine zugelassenen Medikamente oder Impfstoffe. Etwa ein Fünftel aller Infektionen verläuft tödlich. Derzeit ist der Schwiegersohn von US-Präsident Donald Trump, Jared Kushner, im Nahen Osten, um über die Zukunft des Gazastreifens zu verhandeln. Er hat sich mit Vertretern der Vermittlerstaaten Ägypten, Katar und Türkei getroffen. Dabei traf er sich in Ägypten auch zu einem zweistündigen Treffen mit dem Chef der islamistischen Hamas, Khalil al-Hayya, wie Nachrichtenagenturen melden. Als nächstes trifft sich Kushner dann mit dem israelischen Regierungschef Benjamin Netanyahu. Gestern hatten mehrere arabische Staaten Israel kritisiert, weil es den US-Friedensplan für Gaza ablehnt. In mehreren europäischen Ländern wüten weiterhin Waldbrände.

0: abgeschwächt habe, sei die Gefahr noch nicht vorüber. Zu zwei Kurzmeldungen. Die japanische Wirtschaft ist im zweiten Quartal schwächer gewachsen als erwartet. Das Bruttoinlandsprodukt stieg von April bis Juni auf das Jahr hochgerechnet um 1,1%, wie offizielle Daten zeigen. Fachleute hatten mit einem Wachstum von rund 2% gerechnet. Insbesondere der private Konsum litt unter den gestiegenen Rohstoffpreisen und den Lieferengpässen im Zusammenhang mit dem Krieg im Nahen Osten. Und in der italienischen Stadt Messina auf Sizilien haben Unbekannte 4 Kunstwerke aus einem Museum gestohlen. Die Werke des Renaissance-Malers Antonella da Massini da Messina haben laut Medienberichten einen Wert von Dutzenden Millionen Franken. Die Museumsdirektorin sprach von einem großen Verlust für das Museum, die Stadt Messina und die ganze Kunstwelt. Dann noch zum Fußball. In der ersten Runde des Schweizer Cups haben sich auch am Sonntag alle Super-League-Clubs gegen ihre unterklassigen Gegner durchgesetzt. Titelverteidiger St. Gallen mit 3:0 gegen Thalwil. Luzern besiegte Bourges mit 3:0. Sitten gewann gegen Kerzers 6:1. Thun schlug Saxonspor 6:0. Und Lugano besiegte Vedeggio mit 10:1. Das Wetter. Bei wechselnder Bewölkung gibt es stellenweise kräftige Regengüsse und Gewitter. Im Norden erreichen die Temperaturen 22 bis 26 Grad. Im Süden gibt es knapp 30 Grad. Das waren Nachrichten von Radio SRF. Verantwortlich Konrad Muschk.
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2: Ja, es kommt tatsächlich endlich mal eine Front daher. Die Front kommt erst so gegen Mittag und ich gehe schon davon aus, dass es überall mal nass wird. Der Unterschied bei der Menge des Regens ist recht gross allerdings, so zwischen 2 mm und 40 mm ist da alles dabei. Aber immerhin, es gibt doch ein bisschen Regen. Am Nachmittag wird es dann wieder trocken, es gibt nur noch selten Platzregen. Und noch ein Wort zum Regen morgen. Es kann morgen auch kräftige Gewitter dabei haben. Das heisst, es schüttet recht kräftig in kurzer Zeit. Das betrifft zwar nicht viel, aber es kann in so einem Fall natürlich sein, dass plötzlich viel Wasser abfließt, weil die trockenen Böden, die mögen das Wasser nicht so gut aufnehmen. Und es ist darum eben wichtig, dass die Abflüsse frei sind, dass da nicht irgendwo noch Laub drin ist, wo etwas könnte verstopfen.
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0: Ich habe gedacht, ihr seid am
2: Reden. Ja, sehen wir
1: ja, aber das macht nichts. Willst du auch noch etwas sagen?
0: Gedacht, ich will ein schönes Foto machen mit dem Sonnenaufgang, wenn ihr da steht.
1: Ja, du kannst ja, nur kannst zu mir. Ich habe die ganze Zeit gesagt, es wäre so schön, wenn man das jetzt sehen würde im Radio. Aber wir machen Bilder. Insofern
2: ja, sie beschreibt
1: gern...
2: das wunderbar.
1: Ja.
2: Fast zu schön.
1: Ha? Also. Ist es gut?
2: Ja, ja, klar.
1: Also, gut, schön sehen. Gehen Sie auch den Tegel Hans-Jörg?
2: Ja, ja, tut. Ja.
1: Aber wenn Sie jetzt den Tegel Hans-Jörg gewinnen, ist er noch so wie der Fa- yes. Sonnengruß, sind Sie für Yoga?
2: Ja.
1: Aber wenn Sie jetzt auch eine tolle Idee, wie Sie probieren, dass Sie in der Wüste just in quelles Plantes d'Olives, a quoi bumo deco?
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1: Die Nachrichten von SRF um 21 Uhr mit Livia Schmidt. US-Präsident Donald Trump droht dem US-Verbündeten Oman. Man werde das Land in, Zitat, Grund und Boden bombardieren, sollte der Oman den USA im Weg stehen. Das sagte Trump dem Sender Fox News. Hintergrund der Drohungen sind Verhandlungen zwischen dem Oman und dem Iran darüber, wie die Schifffahrt in der Meerenge von Hormus künftig funktionieren soll. Eine Einigung gibt es bisher nicht und die in einer Absichtserklärung festgehaltene 60-Tage-Frist für eine Lösung ist heute abgelaufen. Zu zwei Meldungen aus der Schweiz in Kürze. Die Tessiner Nationalrätin Greta Gysin will für die Grüne Partei einen Sitz der Kantonsregierung holen, das sagte sie dem italienischsprachigen Radio und Fernsehen RSI. Für die 42-Jährige ist es nicht das erste Mal, dass sie für das Amt kandidiert. Bereits 2007 und 2011 versuchte sie den Sprung in die Tessiner Kantonsregierung. Im Kanton Tessin dürfen Mitglieder der Regierung nicht im eidgenössischen Parlament vertreten sein. Bei einer Wahl müsste Gysin also als Nationalrätin zurücktreten. Der Kanton Glarus greift der Braunwald-Standseilbahn finanziell unter die Arme. Zuerst soll die Aktiengesellschaft 600'000 Franken erhalten, damit sie zahlungsfähig bleibt. Später soll je nach Bedarf mehr Geld dazukommen, so der Regierungsrat. Die Bahn erschließt die Ortschaft Braunwald. Seit 2023 kämpft die Bahn mit finanziellen Problemen. Der norwegische König Harald ist in ein Spital eingeliefert worden. In den letzten Wochen war er wegen einer Form der Blutarmut behandelt worden. Die Behandlung habe zu einer Flüssigkeitsansammlung im Körper geführt, die nun im Spital behandelt werden müsse, heißt es in einer Mitteilung des Königshauses. Der 89-Jährige sei während zwei Wochen krankgeschrieben. Während dieser Zeit übernehme sein Sohn Kronprinz Håkon die Regentschaft. Bleibt der Blick aufs Wetter. Morgen wird's recht sonnig bei 27 Grad im Norden und 32 Grad im Süden. Das waren Nachrichten von Radio SRF. Verantwortlich Patrick Walter.
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1: Die Nachrichten von SRF um 22 Uhr mit Livia Schmid und mit dem US-Sondergesandten Jared Kushner, der versucht, den US-Friedensplan für den Gazastreifen wiederzubeleben. Mit dem US-Präsidenten Donald Trump, der gegen seinen Verbündeten Oman einen rauen Ton anschlägt und damit droht, das Land zu bombardieren. Mit dem norwegischen König Harald, der ins Spital eingeliefert wurde und nun während zweier Wochen krank geschrieben ist. Und mit dem Wetter, morgen ist es wieder sonnig und heiß. Zuerst geht's ums Ringen um einen dauerhaften Frieden im Gazastreifen. Der US-Sondergesandte Jared Kushner traf sich heute mit dem israelischen Regierungschef Benjamin Netanyahu, nachdem er gestern bereits Gespräche mit Vertretern der Hamas geführt hatte. Ein Durchbruch gelang nicht. Patrick Walter.
2: Der sogenannte Friedensplan von US-Präsident Donald Trump sieht vor, dass Israel sich aus dem Gazastreifen zurückzieht und die Hamas ihre Waffen abgibt. Der israelische Regierungschef Benjamin Netanyahu hat den Plan aber vor einer Woche offiziell abgelehnt. Um den Friedensplan wiederzubeleben, traf sich der US-Sondergesandte und Trump-Schwiegersohn Jared Kushner zuerst mit Hamas-Vertretern und dann auch mit dem israelischen Regierungschef Benjamin Netanyahu. Von israelischer Seite hieß es danach, es seien konstruktive Diskussionen gewesen. Unter anderem solle eine Arbeitsgruppe eingerichtet werden, die sich mit der Entmilitarisierung des Gazastreifens beschäftigen soll. Laut Nachrichtenagenturen blieb Netanyahu aber bei seiner grundsätzlichen Position. Einen israelischen Truppenabzug und einen Wiederaufbau im Gazastreifen werde es erst geben, nachdem die Hamas ihre Waffen abgegeben hat. Die Hamas wiederum beharrt darauf, sie gebe ihre Waffen erst ab, wenn Israel sich aus dem Gazastreifen zurückzieht und seine Angriffe im Gazastreifen stoppt.
1: Patrick Walter. Wir bleiben im Nahen Osten. US-Präsident Donald Trump droht dem US-Verbündeten Oman. Man werde das Land in, Zitat, Grund und Boden bombardieren, sollte der Oman den USA im Weg stehen. Das sagte Trump dem Sender Fox News. Hintergrund der Drohungen sind Verhandlungen zwischen dem Oman und dem Iran darüber, wie die Schifffahrt in der Meerenge von Hormuz künftig funktionieren soll. Eine Einigung gibt es bisher nicht und die in einer Absichtserklärung festgehaltene 60-Tage-Frist für eine Lösung ist heute abgelaufen. In die Schweiz. Die Tessiner Nationalrätin und Fraktionschefin der Grünen, Greta Gysin, will für ihre Partei einen Sitz in der Kantonsregierung holen. Das sagte sie dem italienischsprachigen Radio und Fernsehen RSI. Für die 42-Jährige ist es nicht das erste Mal, dass sie für das Amt kandidiert. Bereits 2007 und 2011 versuchte sie den Sprung in die Tessiner Kantonsregierung. Im Kanton Tessin dürfen Mitglieder der Regierung nicht im eidgenössischen Parlament vertreten sein. Bei einer Wahl müsste Gysin also als Nationalrätin zurücktreten. Der norwegische König Harald ist in ein Spital eingeliefert worden. In den letzten Wochen war er wegen einer Form der Blutarmut behandelt worden. Nun müsse eine Flüssigkeitsansammlung im Körper im Spital behandelt werden, teilt das Königshaus mit. Der 89-Jährige sei während zweier Wochen krank geschrieben. Während dieser Zeit übernehme sein Sohn Kronprinz Håkon die Regentschaft. Nun zu weiteren Meldungen des Tages in der Übersicht. Arbeitnehmende sollen nächstes Jahr im Schnitt 2% mehr Lohn erhalten. Das fordert Travail Suisse, der zweitgrößte Gewerkschaftsdachverband. Dies vor allem, weil die Krankenkassenprämien steigen. Der Schweizerische Arbeitgeberverband lehnt die Forderung der Gewerkschaften ab. Er sagt, die Löhne seien in absoluten Zahlen stärker gestiegen als die Krankenkassenprämien. Im Aargau, im Gebiet der Gemeinden Baden und Würenlos, kann das Trinkwasser im Moment nach Benzin riechen und schmecken. Im Grundwasser im Limmatal wurden Rückstände von Benzinbestandteilen gefunden. Die geltenden Höchstwerte werden laut den Behörden aber deutlich unterschritten. Man könne das Wasser bedenkenlos trinken oder nutzen. US-Präsident Donald Trump will gemeinsame jährliche Militärmanöver mit dem Verbündeten Südkorea reduzieren. Die Manöver würden ein feindliches Signal an Nordkorea senden, wobei sich Nordkorea respektvoll und nicht bedrohlich gezeigt habe, so Trump. Die diesjährige 11-tägige Übung mit US- und südkoreanischen Truppen hat heute begonnen. In Russland hat die Antikriegspartei Jabloko zwei Niederlagen vor Gerichten erlitten. Zum einen wurde der Parteivizechef zu über 11 Jahren Arbeitslager verurteilt. Zum anderen bestätigte das oberste Gericht den Ausschluss von Jabloko von den Parlamentswahlen. Jabloko ist die einzige Partei in Russland, die sich gegen den Ukraine-Krieg ausspricht. Die Börsendaten von 22.05 Uhr geliefert von SIX. Der Swiss Market Index schließt bei 14.302 Punkten, minus 0,6%. Der Dow Jones Index in New York stand kurz vor Schluss bei minus 0,5%. Der Euro wird zu 93,90 gehandelt, der Dollar zu 81,08. Und das Wetter: am Dienstag ist es trotz einiger Wolkenfelder recht sonnig. Im Norden gibt es 27 Grad, dazu weht mäßiger Westwind. Im Süden wird es 32 Grad heiß. Das waren Nachrichten von Radio SRF, verantwortlich Patrick Walter.
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1: Die Nachrichten von SRF um 11 mit Julia Child. Kevin Lamour ist nicht mehr länger Betriebsdirektor des Weltfußballverbands FIFA. Das melden mehrere Medien übereinstimmend. Weitere Details sind nicht bekannt, auch nicht, warum Lamour nicht länger Betriebsdirektor ist. Er hatte das Amt 2 Jahre lang inne. Lamour stand FIFA-Chef Gianni Infantino kritisch gegenüber, nachdem bekannt wurde, dass Infantino Anteile der Weltmeisterschaft an Investoren verkaufen wollte. In einem offenen Brief schrieb Lamour, Infantino habe seine Mitarbeitenden hintergangen und er nehme in Kauf, wegen dieser Kritik seinen Job zu verlieren. Die FIFA hat die Investorenpläne nach heftiger Kritik gestoppt. US-Präsident Donald Trump droht dem US-Verbündeten Oman. Man werde das Land in, Zitat, Grund und Boden bombardieren, sollte der Oman den USA im Weg stehen. Das sagte Trump dem Sender Fox News. Hintergrund der Drohungen sind Verhandlungen zwischen dem Oman und dem Iran darüber, wie die Schifffahrt in der Meerenge von Hormus künftig funktionieren soll. Eine Einigung gibt es bisher nicht und die in einer Absichtserklärung festgehaltene 60-Tage-Frist für eine Lösung ist heute abgelaufen. Eine Meldung aus der Schweiz. Die Tessiner Nationalrätin und Fraktionschefin der Grünen, Greta Gysin, will für ihre Partei einen Sitz in der Kantonsregierung holen. Das sagte sie dem italienischsprachigen Radio und Fernsehen RSI. Für die 42-Jährige ist es nicht das erste Mal, dass sie für das Amt kandidiert. Bereits 2007 und 2011 versuchte sie den Sprung in die Tessiner Kantonsregierung. Im Kanton Tessin dürfen Mitglieder der Regierung nicht im eidgenössischen Parlament vertreten sein. Bei einer Wahl müsste Greta Gysin also als Nationalrätin zurücktreten. Der norwegische König Harald ist in ein Spital eingeliefert worden. In den letzten Wochen war er wegen einer Form der Blutarmut behandelt worden. Die Behandlung habe zu einer Flüssigkeitsansammlung im Körper geführt, die nun im Spital behandelt werden müsse, heißt es in einer Mitteilung des Königshauses. Der 89-Jährige sei während 2 Wochen krank geschrieben. Während dieser Zeit übernehme sein Sohn Kronprinz Haakon die Regentschaft in Norwegen. Die Börsendaten von SIX, der Swiss Market Index, schließt bei 14.302 Punkten, minus 0,6%. Der Dow Jones Index in New York fällt um 0,5%. Der Euro wird zu 93,88 gehandelt. Der Dollar zu 81,06. Und das Wetter, es ist morgen recht sonnig bei 27 Grad im Norden und bei 32 Grad im Süden. Das waren Nachrichten von Radio SRF. Verantwortlich Julia Child.
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1: Die Nachrichten von SRF von Mitternacht mit Juliette Schilz. Der US-Sondergesandte Jared Kushner versucht, den US-Friedensplan für den Gazastreifen wieder zu beleben. Und nach Kritik am FIFA-Präsidenten verlässt der Betriebsdirektor des Weltfußballverbands die FIFA. Die Gründe sind noch unklar. Das Wetter, es ist trotz Wolkenfeldern heute recht sonnig bei 27 Grad im Norden und 32 Grad im Süden. Zuerst geht es ums Ringen um einen dauerhaften Frieden im Gazastreifen. Der US-Sondergesandte Jared Kushner traf sich am Montag mit dem israelischen Regierungschef Benjamin Netanyahu, nachdem er am Sonntag bereits Gespräche mit Vertretern der Hamas geführt hatte. Ein Durchbruch gelang nicht. Patrick Walter.
2: Der sogenannte Friedensplan von US-Präsident Donald Trump sieht vor, dass Israel sich aus dem Gazastreifen zurückzieht und die Hamas ihre Waffen abgibt. Der israelische Regierungschef Benjamin Netanyahu hat den Plan aber vor einer Woche offiziell abgelehnt. Um den Friedensplan wiederzubeleben, traf sich der US-Sondergesandte und Trump-Schwiegersohn Jared Kushner zuerst mit Hamas-Vertretern und dann auch mit dem israelischen Regierungschef Benjamin Netanyahu. Kushner äußerte sich positiv über beide Gespräche, er hoffe auf Fortschritte. Von israelischer Seite hieß es danach, es seien konstruktive Diskussionen gewesen. Unter anderem solle eine Arbeitsgruppe eingerichtet werden, die sich mit der Entmilitarisierung des Gazastreifens beschäftigen soll. Laut Nachrichtenagenturen blieb Netanyahu aber bei seiner grundsätzlichen Position. Einen israelischen Truppenabzug und einen Wiederaufbau im Gazastreifen werde es erst geben, nachdem die Hamas ihre Waffen abgegeben hat. Die Hamas wiederum beharrt darauf, sie gebe ihre Waffen erst ab, wenn Israel sich aus dem Gazastreifen zurückzieht und seine Angriffe im Gazastreifen stoppt.
1: Weiter noch im Nahen Osten. US-Präsident Donald Trump droht dem US-Verbündeten Oman. Man werde das Land in, Zitat, Grund und Boden bombardieren, sollte der Oman den USA im Krieg im Weg stehen. Das sagte Trump dem Sender Fox News. Hintergrund der Drohungen sind Verhandlungen zwischen dem Oman und dem Iran darüber, wie die Schifffahrt in der Meerenge von Hormuz künftig funktionieren soll. Eine Einigung gibt es bisher nicht und die in einer Absichtserklärung festgehaltene 60-Tage-Frist für eine Lösung ist am Montag abgelaufen. Kevin Lamour ist nicht mehr länger Betriebsdirektor des Weltfußballverbandes FIFA. Das melden mehrere Medien übereinstimmend. Weitere Details sind nicht bekannt, auch nicht, warum Lamour die FIFA verlässt. Er hatte das Amt 2 Jahre lang inne. Lamour stand FIFA-Chef Gianni Infantino kritisch gegenüber, nachdem bekannt wurde, dass Infantino Anteile der Weltmeisterschaft an Investoren verkaufen wollte. In einem offenen Brief schrieb Lamour, Infantino habe seine Mitarbeitenden hintergangen und er nehme in Kauf, wegen dieser Kritik seinen Job zu verlieren. Die FIFA hat die Investorenpläne nach heftiger Kritik gestoppt. In die Schweiz. Die Tessiner Nationalrätin und Fraktionschefin der Grünen, Greta Gysin, will für ihre Partei einen Sitz in der Kantonsregierung holen. Das sagte sie dem italienischsprachigen Radio und Fernsehen RSI. Für die 42-Jährige ist es nicht das erste Mal, dass sie für das Amt kandidiert. Bereits 2007 und 2011 versuchte sie den Sprung in die Tessiner Kantonsregierung. Im Kanton Tessin dürfen Mitglieder der Regierung nicht im eidgenössischen Parlament vertreten sein. Bei einer Wahl müsste Greta Gysin also als Nationalrätin zurücktreten. Weitere Meldungen aus dem Inland. Der Kanton Glarus greift der Braunwald-Stammseilbahn finanziell unter die Arme. Zuerst soll die Aktiengesellschaft 600'000 Franken erhalten, damit sie zahlungsfähig bleibt. Später soll je nach Bedarf mehr Geld dazukommen, so der Regierungsrat. Die Bahn erschließt die Ortschaft Braunwald. Seit 2023 kämpft die Bahn mit finanziellen Problemen. Und mit Hilfe einer Seilwinde eines Helikopters sind am Freitagabend 3 Personen aus der Walliser Joli-Schlucht gerettet worden. Sie konnten die Schlucht nicht mehr aus eigener Kraft verlassen. Ein Helikopter der RC Matt ließ einen Rettungsspezialisten an einem 50 Meter langen Seil in die enge Schlucht herab. Sie ist teilweise gerade mal 2 Meter breit. Mit Hilfe des Seils konnten die 3 Personen dann unverletzt geborgen werden. Der norwegische König Harald ist in ein Spital eingeliefert worden. In den letzten Wochen war er wegen einer Form der Blutarmut behandelt worden. Nun müsse eine Flüssigkeitsansammlung im Körper im Spital behandelt werden, teilte das norwegische Königshaus mit. Der 89-Jährige sei während 2 Wochen krank geschrieben. Während dieser Zeit übernehme sein Sohn, Kronprinz Haakon, die Regentschaft. Das Wetter: trotz Wolkenfeldern wird es heute recht sonnig. Im Norden gibt es mit mäßigem Westwind rund 27 Grad und im Tessin bis zu 32 Grad. Das waren Nachrichten von Radio SRF. Verantwortlich heute Nacht ist Juliet Schild.
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1: Die Nachrichten von SRF um 1 mit Julia Schild. Kevin Lamour ist nicht mehr länger Betriebsdirektor des Weltfußballverbands FIFA. Das melden mehrere Medien übereinstimmend. Weitere Details sind nicht bekannt, auch nicht, warum Lamour die FIFA verlässt. Er hatte das Amt 2 Jahre lang inne. Lamour stand FIFA-Chef Gianni Infantino kritisch gegenüber, nachdem bekannt wurde, dass Infantino Anteile der Weltmeisterschaft an Investoren verkaufen wolle. In einem offenen Brief schrieb Lamour, Infantino habe seine Mitarbeitenden hintergangen und er nehme in Kauf, wegen dieser Kritik seinen Job zu verlieren. Die FIFA hat die Investorenpläne nach heftiger Kritik gestoppt. Der US-Sondergesandte Jared Kushner hat sich am Montag mit dem israelischen Regierungschef Benjamin Netanyahu getroffen. Zuvor hatte er bereits Gespräche mit Vertretern der Hamas geführt. Es geht um die Zukunft des Gazastreifens. Israel hatte den US-Friedensplan von Präsident Donald Trump vor rund einer Woche offiziell abgelehnt. Auch die jüngsten Vermittlungsgespräche brachten keinen Durchbruch. Israel sprach zwar von konstruktiven Diskussionen, erklärte aber auch, die Hamas müsse alle Waffen abgeben, sonst werde der Gazastreifen nicht wieder aufgebaut. Jared Kushner äußerte sich positiv über beide Gespräche. Er hoffe auf Fortschritte. Die Hamas hatte zuvor gesagt, sie gebe ihre Waffen ab, wenn Israel seine eigenen Verpflichtungen erfülle. So solle Israel seine Angriffe einstellen und sich aus dem Gazastreifen zurückziehen. Eine Meldung aus der Schweiz. Die Tessiner Nationalrätin und Fraktionschefin der Grünen, Greta Gysin, will für ihre Partei einen Sitz in der Kantonsregierung holen. Das sagte sie dem italienischsprachigen Radio und Fernsehen RSI. Für die 42-Jährige ist es nicht das erste Mal, dass sie für das Amt kandidiert. Bereits 2007 und 2011 versuchte sie den Sprung in die Tessiner Kantonsregierung. Im Kanton Tessin dürfen Mitglieder der Regierung nicht im eidgenössischen Parlament vertreten sein. Bei einer Wahl müsste Greta Gysin also als Nationalrätin zurücktreten. Der norwegische König Harald ist in ein Spital eingeliefert worden. In den letzten Wochen war er wegen einer Form der Blutarmut behandelt worden. Nun müsse eine Flüssigkeitsansammlung im Körper im Spital behandelt werden, teilte das norwegische Königshaus mit. Der 89-Jährige sei während 2 Wochen krank geschrieben. Während dieser Zeit übernehme sein Sohn, Kronprinz Haakon, die Regentschaft. Und das Wetter? Es ist heute trotz Wolkenfeldern recht sonnig bei 27 Grad im Norden. Im Süden gibt's 32 Grad. Das waren Nachrichten von Radio SRF. Verantwortlich Juliette Schild.
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1: Die Nachrichten von SRF um 2 mit Julia Schild. Der UNO-Hochkommissar für Menschenrechte fordert, dass die Kämpfe im Jemen zwischen Regierungstruppen und den Houthi-Rebellen sofort beendet werden. In einer Mitteilung schrieb Volker Türk, Angriffe auf zivile Infrastruktur würden das Leid der Zivilbevölkerung verschärfen. Und dies in einer Zeit, in der die Ernährungssicherheit im Jemen bereits für mindestens 18 Millionen Menschen nicht gewährleistet sei. Der Konflikt zwischen der Regierung und den Houthi-Rebellen hatte sich zuletzt erneut verschärft. Es habe auch zivile Opfer gegeben, schreibt Türk. Die jemenitische Regierung wird von Saudi-Arabien unterstützt, die Houthi-Rebellen vom Iran. Seit Beginn des Iran-Kriegs greifen die Houthi immer wieder Schiffe im Roten Meer in der Meerenge von Bab al-Mandab an. Diese gehört wie die Straße von Hormuz zu den wichtigsten Seewegen für den weltweiten Handel. Noch weiter im Nahen Osten. US-Präsident Donald Trump droht dem US-Verbündeten Oman. Man werde das Land in Zitat «Grund und Boden bombardieren», sollte der Oman den USA im Weg stehen. Das sagte Trump dem Sender Fox News. Hintergrund der Drohungen sind Verhandlungen zwischen dem Oman und dem Iran darüber, wie die Schifffahrt in der Meerenge von Hormuz künftig funktionieren soll. Eine Einigung gibt es bisher nicht und die in einer Absichtserklärung festgehaltene 60-Tage-Frist für eine Lösung ist am Montag abgelaufen. Der Oman hat in der Vergangenheit mehrfach zwischen den USA und dem Iran vermittelt. Weitere Meldungen aus dem Ausland. Kevin Lamour ist nicht mehr länger Betriebsdirektor des Weltfußballverbands FIFA. Das melden mehrere Medien übereinstimmend. Weitere Details sind nicht bekannt, auch nicht, warum Lamour die FIFA verlässt. Er hatte das Amt 2 Jahre lang inne. Lamour kritisierte FIFA-Chef Gianni Infantino, nachdem bekannt wurde, dass Infantino Anteile der Weltmeisterschaft an Investoren verkaufen wollte. Diese Pläne hat die FIFA inzwischen zurückgezogen. Und in Norwegen ist König Harald in ein Spital eingeliefert worden. In den letzten Wochen war er wegen einer Form der Blutarmut behandelt worden. Nun müsse eine Flüssigkeitsansammlung im Körper behandelt werden, teilt das norwegische Königshaus mit. Der 89-Jährige sei während 2 Wochen krank geschrieben. Während dieser Zeit übernehme sein Sohn Kronprinz Haakon die Regentschaft. Das Wetter heute ist trotz Wolkenfelder recht sonnig. Bei 27 Grad im Norden und 32 Grad im Süden. Das waren Nachrichten von Radio SRF. Verantwortlich Juliette Schild. SRF Verkehrsinfo von 2.02 Uhr auf der A3 Zürich Richtung Chur zwischen Lachen und der Verzweigung Reichenburg. Gefahr wegen Gegenständen auf der Fahrbahn.
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